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0: Hier kommt ein Lied für alle Herzen, die sich nach ein bisschen Sonne und Glück sehen. So wie ich. Viva la vida. 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In der Tageszeitung steht...

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